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1: Liebe Zuhörerinnen, willkommen zur Wochenchronik der Stimme Kroatiens. In Kroatien standen in dieser Woche mehrere Themen im Mittelpunkt. In Gospic gehen die Vorbereitungen für die Sanierung des illegal abgelagerten gefährlichen Abfalls weiter. Kroatien gedachte der Opfer totalitärer und autoritärer Regime. Die Wirtschaft wächst zwar bereits das 22. Quartal in Folge, allerdings so langsam wie seit der Pandemie nicht mehr. Und während sich die touristische Hauptsaison ihrem Ende nähert, ziehen Hoteliers und private Vermieter eine erste Bilanz. Gospic, Vorbereitungen für Sanierung gehen weiter. Beginnen wir in Gospic. Dort sollen die rund 37.000 Tonnen vergrabenen gefährlichen Abfalls vorübergehend mit einer wasserundurchlässigen Schicht abgedeckt werden. Damit soll verhindert werden, dass Regenwasser in die Abfälle eindringt und dadurch belastetes Sickerwasser entsteht. Der Fonds für Umweltschutz und Energieeffizienz hat dazu Angebote für die entsprechenden Arbeiten eingeholt. Gleichzeitig werden die Angebote für die Entfernung und Entsorgung jenes Teils des Abfalls geprüft, der sich an der Oberfläche befindet. Die Abdeckung des vergrabenen Materials ist ausdrücklich nur als vorübergehende Schutzmaßnahme gedacht. Die wasserundurchlässige Schicht soll so lange auf dem Gelände bleiben, bis mit der eigentlichen Entfernung des vergrabenen Abfalls begonnen werden kann. Abschließend soll sie entsprechend dem Fortschritt der Sanierungsarbeiten schrittweise wieder entfernt werden. Premierminister Andrej Plenković erklärte auf der Regierungssitzung, für die Arbeiten sei eine Frist von höchstens 4 Monaten vorgesehen. Wir erwarten den Eingang der Angebote im Verhandlungsverfahren für die vorübergehende Abdeckung des Geländes, auf dem sich der vergrabene Abfall befindet. Die Frist für die Durchführung beträgt höchstens 4 Monate. Es handelt sich um eine vorbeugende Schutzmaßnahme. Durch eine wasserundurchlässige Schicht soll das Eindringen von Niederschlagswasser in den Abfall begrenzt und damit die Gefahr der Entstehung von Sickerwasser weiter verringert werden. Die Schutzschicht bleibt bis zum Beginn der Entfernung des vergrabenen Abfalls vor Ort und wird anschließend entsprechend dem Fortschritt der Sanierungsarbeiten schrittweise entfernt. Nach Angaben der Regierung soll es jedoch nicht bei dieser Zwischenlösung bleiben. Ziel sei eine dauerhafte Sanierung des Geländes. Bis dahin werden Wasser, Boden und Pflanzen in der Umgebung regelmäßig kontrolliert. Das Kroatische Institut für öffentliche Gesundheit überprüft an mehreren Stellen auch die öffentliche Wasserversorgung in Gospic sowie in der gesamten Gespanschaft Lika Sein. Nach Angaben der zuständigen Behörden zeigen die bisherigen Kontrollen, dass das Trinkwasser einwandfrei ist. Parallel dazu läuft das Strafverfahren im Zusammenhang mit dem illegal abgelagerten Abfall weiter. Die Regierung bereitet außerdem Gesetzesänderungen vor, mit denen Umweltstraftaten künftig härter geahndet werden sollen. Justizminister Damir Habian kündigte unter anderem deutlich höhere Geldstrafen an. Bei besonders schweren Umweltstraftaten bzw. Ökozid könnte die derzeit vorgesehene Höchststrafe von 20 Millionen Euro angehoben werden. Im Zusammenhang mit kriminellen Vereinigungen liegt sie derzeit bei 25 Millionen Euro. Künftig könnten Geldstrafen von bis zu 50 Millionen Euro möglich sein. Die Regierung soll sich am 10. September mit den geplanten Änderungen befassen. Gedenken an die Opfer totalitärer und autoritärer Regime. In dieser Woche wurde in Kroatien auch an die Opfer totalitärer und autoritärer Regime erinnert. Der Europäische Gedenktag für die Opfer von Nationalsozialismus, Faschismus und Kommunismus wurde an mehreren Orten im Land begangen. Die zentrale Botschaft: allen Menschen, die durch totalitäre Herrschaft, politische Verfolgung, massive Menschenrechtsverletzungen und Hinrichtungen ums Leben kamen, soll unabhängig von ihrer Herkunft oder politischen Zugehörigkeit gedacht werden. Kroatien begeht diesen europäischen Gedenktag seit 15 Jahren gemeinsam mit zahlreichen anderen europäischen Staaten. Parlamentspräsident Gordan Jandroković besuchte unter anderem die Inseln Goli Otok und Sveti Grgur sowie den Gedenkfriedhof Kampor auf der Insel Rab. Goli Otok war nach dem Zweiten Weltkrieg eines der berüchtigsten Gefangenenlager für politische Häftlinge im damaligen Jugoslawien. Auch auf dem Zagreber Friedhof Mirogoj wurden Kränze niedergelegt, unter anderem an der Mauer des Schmerzes, am Denkmal für die Opfer von Bleiburg und der sogenannten Kreuzweg sowie an weiteren Gedenkstätten. In Split wurde am Eingang zur Festung Grippe der Opfer gedacht. Der Gedenktag soll nicht nur an die Verbrechen der Vergangenheit erinnern. Er soll zugleich die Bedeutung demokratischer Werte, der Menschenrechte und einer offenen Gesellschaft hervorheben. In Brüssel ist in der Nähe der EU-Institutionen außerdem ein gesamteuropäisches Denkmal für die Millionen Opfer von Faschismus, Nationalsozialismus und Kommunismus geplant. Kroatische Regierung will sich mit 70.000 Euro an dessen Errichtung beteiligen. Premier Andrej Plenković erinnerte in diesem Zusammenhang auch an die Beisetzung von rund 500 kroatischen Opfern in Donji Macelj. Ihre sterblichen Überreste waren aus Massengräbern in Slowenien exhumiert und nach Kroatien überführt worden. Wir haben erneut bekräftigt, dass wir jedes Verbrechen, jede Verfolgung und jeden Mord sowie jedes totalitäre Regime verurteilen. Das Nationalsozialistische, das Faschistische und das Kommunistische. Wir pflegen die Erinnerungskultur, um eine Gesellschaft der Freiheit, der Demokratie und des Friedens aufzubauen und dafür zu sorgen, dass sich solches Unrecht nie wiederholt. Die Beisetzung in Donji Macelj war nach Angaben der Regierung die erste institutionell organisierte Rückführung von sterblichen Überresten kroatischer Opfer aus mehreren Massengräbern in Slowenien. Seit 2016 wurden nach Angaben der Regierung 96 Standorte untersucht. Dabei wurden in Massen- und Einzelgräbern die sterblichen Überreste von mindestens 2300 Opfern gefunden. Kroatiens Wirtschaft wächst, aber deutlich langsamer. Von der Erinnerung an die Vergangenheit zur aktuellen wirtschaftlichen Lage. Die kroatische Wirtschaft ist auch im zweiten Quartal dieses Jahres gewachsen und das bereits zum 22. Mal in Folge. Allerdings hat das Wachstum deutlich an Tempo verloren. Nach Angaben des kroatischen Statistikamts stieg das Bruttoinlandsprodukt gegenüber dem gleichen Zeitraum des Vorjahres um 1,7%. Das ist die niedrigste Wachstumsrate seit Ende 2020. Besonders auffällig ist die Entwicklung beim privaten Konsum. Die Konsumausgaben der Haushalte nahmen im Jahresvergleich lediglich um 0,5% zu. Zu Beginn des Jahres hatte das Plus noch 2,6% betragen. Die Investitionen stiegen im zweiten Quartal um 1,7%, die Exporte um 3%. Premierminister Andrej Plenković verwies darauf, dass Kroatien trotz der Abschwächung weiterhin schneller wächst als der europäische Durchschnitt. Nach den derzeit verfügbaren Daten liegt das Wachstum in der Europäischen Union bei rund 1,2% und im Euroraum bei 0,9%. Für Kroatien bedeutet das, die positive Wachstumsserie hält zwar an, doch die Frage richtet sich zunehmend darauf, wie nachhaltig dieses Wachstum ist. Der Ökonom Damir Novotny sieht in den jüngsten Zahlen ein mögliches erstes Warnsignal. Vor allem die deutlich schwächere Konsumdynamik könnte seiner Einschätzung nach darauf hinweisen, dass Kroatien vor einer Phase wesentlich geringerer Wachstumsraten steht. Wir können in diesem Sinne feststellen, dass dies ein erstes Signal dafür ist, dass sich das Wirtschaftswachstum in den kommenden Jahren, wenn es auch nicht unbedingt zurückgeht, zumindest deutlich abschwächen oder stagnieren könnte. Andere Wirtschaftsexperten warnen allerdings davor, aus den Zahlen eines einzelnen Quartals bereits einen längerfristigen Trend abzuleiten. Der Ökonom Mladen Vedrić betont, entscheidend werde sein, wie sich die kroatische Wirtschaft bis zum Jahresende entwickelt. Insbesondere das dritte Quartal mit der touristischen Hauptsaison könnte das Gesamtbild noch verbessern oder zumindest die derzeitige Abschwächung bremsen. Die Regierung zeigt sich jedenfalls optimistisch. Finanzminister Tomislav Ćorić rechnet damit, dass das kroatische Bruttoinlandsprodukt im Gesamtjahr um mehr als 2% wachsen wird. Damit ist die Serie von mittlerweile 22 Wachstumsquartalen zwar nicht unterbrochen, der Rekord selbst rückt jedoch etwas in den Hintergrund. Entscheidender wird nun die Frage, mit welcher Geschwindigkeit Kroatiens Wirtschaft in den kommenden Monaten weiterwächst. Tourismus. Hauptsaison endet. Hoffnung auf einen guten September. Die Hauptsaison nähert sich langsam ihrem Ende. Die Zahl der Urlauber geht allmählich zurück. Dennoch halten sich derzeit noch mehr als 990.000 Gäste in Kroatien auf. Die größte ausländische Gästegruppe kommt aus Deutschland. Hinzu kommen zahlreiche einheimische Urlauber sowie Gäste aus Slowenien, Polen, Ungarn, Italien, Österreich und Tschechien. Die erste Bilanz der Branche fällt überwiegend positiv aus, obwohl die Saison von Unsicherheiten geprägt war. In einem Boutique-Hotel in Dubrovnik zeigt man sich mit den bisherigen Ergebnissen zufrieden und rechnet auch mit einer guten Nachsaison. Ähnlich fällt die Einschätzung des kroatischen Tourismusverbands HUT aus, in dem große Hotelunternehmen des Landes zusammengeschlossen sind. Dessen Leiter Veljko Ostojić bezeichnet die Saison als erfolgreich. Auch die Buchungslage für September sei vielversprechend. Die Saison war herausfordernd, es gab viel Unsicherheit und einige Risiken. Am Ende werden wir bei den Übernachtungen und Ankünften ungefähr auf dem Niveau des vergangenen Jahres liegen. Finanziell dürften die Einnahmen etwa 3-4% höher ausfallen, gleichzeitig stehen wir aber weiterhin unter starkem Kostendruck. Nicht überall verlief die Saison gleichmäßig, vor allem im privaten Unterkunftssektor gab es zeitweise freie Kapazitäten und Lücken im Buchungskalender. Vertreter der Familien- und Privatunterkünfte berichten von einer eher schwierigen Vorsaison. Auch im Juli seien einzelne Unterkünfte mehrere Tage lang nicht belegt gewesen. Im August habe sich die Lage jedoch deutlich verbessert. Dazu beigetragen hätten kurzfristige Last-Minute-Buchungen und moderate Preisnachlässe. Diese lagen häufig zwischen 10% und 15%, in einzelnen Fällen bei bis zu 20%. Die Auslastung dürfte damit insgesamt ungefähr das Niveau des vergangenen Jahres erreichen. Bei den Gewinnen könnte die Bilanz wegen der Preisnachlässe und gestiegener Kosten allerdings etwas schwächer ausfallen. Nun richtet sich der Blick auf die Nachsaison. Die Tourismusbranche hofft vor allem auf einen starken September. Das Wetter ist dann in Kroatien meist weiterhin angenehm. Die große Sommerhitze lässt nach und gleichzeitig sinken vielerorts die Preise gegenüber Juli und August. Davon profitieren traditionell vor allem Gäste, die nicht an die Schulferien gebunden sind. Ob der September die Erwartungen erfüllt, wird deshalb nicht nur für die Tourismusbranche von Bedeutung sein. Eine gute Nachsaison könnte auch dazu beitragen, die zuletzt schwächere Dynamik der kroatischen Wirtschaft im dritten Quartal zumindest teilweise abzufedern. Damit endet unsere Wochenchronik. Vielen Dank und bis zum nächsten Mal. Für die Stimme Kroatiens, Martina Perković.